0: Lobet, so heißt das Lied, das wir gerade gehört haben, vom Projekt Feiert Jesus. Und das ist gleich das passende Stichwort. Im Wort zum Tag erzählt Silke Stadtaus aus der Lutherstadt Wittenberg heute über Freude pur. Der Bibelvers für den heutigen Tag steht im Neuen Testament, im Lukasevangelium Kapitel 1, die Verse 57 und 58.
1: Es gibt Momente im Leben, die pure Freude auslösen. Nicht nur bei uns, sondern auch bei den Menschen um uns herum. Die Geburt eines Kindes gehört sicher dazu. Ich erinnere mich noch gut daran, wie schön es nach der Geburt unserer vier Söhne war, unerwarteten Besuch zu bekommen. Menschen, die sich mit uns freuen. Als unser vierter Sohn unterwegs war, bin ich glücklich, dem Wunsch nach einer halben Fußballmannschaft näher zu kommen. Doch nicht jeder reagiert so positiv. Auf einem der ersten Spaziergänge beugt sich eine ältere Dame aus unserer christlichen Gemeinde über den Kinderwagen. Ein Junge? Ach, schon wieder das Falsche. Aber der Herr macht's schon richtig. Mir verschlägt es die Sprache. Zum Glück, sonst hätte ich wohl ziemlich scharf geantwortet. Wie anders klingt da der Tagesvers, der für heute in den Herrnhuter Losungen steht. Für Elisabeth kam die Zeit der Geburt und sie brachte einen Sohn zur Welt. Ihre Nachbarn und Verwandten hörten, dass der Herr ihr große Barmherzigkeit erwiesen hatte, und sie freuten sich mit ihr. Ein wunderbarer Moment im wahrsten Sinne des Wortes. Elisabeth und ihr Mann Zacharias wünschen sich schon lange ein Kind. Dann endlich ist Elisabeth nach diagnostizierter Unfruchtbarkeit schwanger. Als ihr Sohn geboren wird, ist es nicht nur ihr persönliches Glück, sondern auch ein Fest für die Nachbarn. Diesem Ereignis geht eine unglaubliche Geschichte voraus. Zacharias dient im Tempel. Er ist Priester. Plötzlich besucht ihn ein Engel mit einer Nachricht direkt aus dem Himmel. Deine Frau Elisabeth wird einen Sohn bekommen, den Gott mit einer besonderen Aufgabe beauftragt. Und dann gibt er noch eine besondere Anweisung. Euer Sohn soll nicht Zacharias Junior heißen, sondern Johannes. Das ist ungewöhnlich zu damaligen Zeiten, in denen Söhne den Namen des Vaters bekamen. Doch statt sich zu freuen, zweifelt Zacharias. Wie soll denn das gehen? Wir sind schon alt. Der Engel reagiert konsequent. Wenn du mir nicht glaubst, bekommst du ein Zeichen. Du wirst deine Stimme verlieren. Erst wenn das Kind geboren ist, kannst du wieder sprechen. Und genau so passiert es. Zacharias verstummt. 9 Monate später bringt Elisabeth ihren Sohn zur Welt. Als es um den Namen geht, schreibt Zacharias auf eine Tafel, sein Name ist Johannes. In diesem Moment kann er wieder sprechen. Die Freude ist riesig, nicht nur über das neugeborene Kind, sondern auch über die wiederbekommene Sprachfähigkeit von Zacharias. Aber sie geht noch tiefer. Sie ist Ausdruck der überwältigenden Erkenntnis, Gott ist gnädig. Die passt zu Johannes, denn er wird später der Wegbereiter von Jesus. Sein Name bedeutet nämlich genau das, Gott ist gnädig. Diese Erkenntnis fasst die beste Nachricht der Welt zusammen. Sie ist gleichzeitig eine Ermutigung für Menschen, die sich das so sehr wünschen. Jawohl, Gott ist gnädig zu mir und zu Ihnen und das an jedem neuen Tag.
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Was meinen Sie? Geht das, alle Menschen zu lieben? Also auch die, die es mir schwer machen oder zwischen denen und mir die Chemie irgendwie gar nicht so zu passen scheint? Alle Menschen lieben. Wie das funktionieren kann, darüber spricht Deborah Rosenkranz heute in ihrem Wunder für den Tag. Und das hören wir gleich.

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1: Lieben, aber bitte nicht jeden. Sag mir bitte, dass es nicht nur bei mir so ist. Ich möchte wirklich tun, was Gottes Herz erfreut. Doch dieser eine Punkt, alle Menschen, so wie sie sind, zu lieben, der kostet oft einmal einiges. Insbesondere bei diesen Mitmenschen, die ebenfalls Christen sind und einem dennoch bewusst Steine in den Weg legen und das Leben so viel schwerer machen. Du verstehst mich, oder? Ich hatte mich abends ins Bett gelegt und gebetet: Vater, ich möchte ihn wirklich lieben, aber das schaffe ich echt nur in guten Momenten, kurzfristig mal. Am nächsten Morgen, als ich die Bibel aufschlug, fiel mein Blick, welch Zufall, direkt auf Galater 5. Dient vielmehr einander in Liebe. Denn wer dieses eine Gebot befolgt, liebe deinen Mitmenschen wie dich selbst, der hat das ganze Gesetz erfüllt. Galater 5, 14 bis 15. Na super, dachte ich. Man wünscht sich doch vielmehr ein: Ich verstehe dich. Ich finde den auch anstrengend. Doch zum Glück ist Gott nicht so, denn sonst hätten auch wir ein Problem. Das Schöne ist, Gott versteht. Er weiß, dass du und ich das aus eigener Kraft gar nicht können. Und deswegen geht dieses Kapitel weiter mit einer Lösung. Darum sage ich euch, lasst euer Leben von Gottes Geist bestimmen. Wenn er euch führt, werdet ihr allen selbstsüchtigen Wünschen, boah, dem zahle ich das heim und so weiter, widerstehen können. Galater 5, 16. Lassen wir unsere Entscheidungen vom Geist Gottes bestimmen, werden wir Frieden finden. Und wie macht man das ganz praktisch? Suche die Nähe zu Gott durch das Gebet. Denn dir wird erst bewusst, dass der Heilige Geist wirken kann und möchte, wenn du deinen Tag mit Gott beginnst und ihn bittest, dich von oben bis unten mit dem Heiligen Geist zu erfüllen. Ja, bitte Gott gezielt darum, dich durch seinen Geist zu leiten. Bittet Gott und er wird euch geben. Matthäus 7,7. Du kannst dafür beten und ein wahres Wunder erleben. Wollen wir uns täglich neu vom Heiligen Geist erfüllen lassen? Danke für dich!
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0: Im Gedankenanstoß hier auf ERF Plus spricht Horst Krietschy heute über einen Text aus dem Johannesevangelium im Neuen Testament. Johannes 8, die Verse 31 und 32.
1: Über Gott zu sprechen ist meist kein Problem. Denn viele Menschen, auch verschiedener Religionen, können gut miteinander über Gott reden. Anders sieht es aus, wenn Jesus ins Spiel kommt. Jesus polarisiert und provoziert, weil er klare Ansagen macht und Dinge auf den Punkt bringt. Deutlich wird das an den sogenannten Ich-Bin-Worten von Jesus. Wenn Jesus sagt, ich bin der Weg, ich bin die Wahrheit und ich bin das Leben, ohne mich kann niemand zum Vater kommen. Damit stößt Jesus vor 2000 Jahren vor allem die Juden seiner Zeit vor den Kopf. Manche Juden aber fangen an Jesus zu glauben. Sie folgenannten Ich-Bin-Worten von Jesus. Wenn Jesus sagt, ich bin der Weg, ich bin die Wahrheit und ich bin das Leben, ohne mich kann niemand zum Vater kommen. Damit stößt Jesus vor 2000 Jahren vor allem die Juden seiner Zeit vor den Kopf. Manche Juden aber fangen an Jesus zu glauben. Sie folgen ihm als seine Jünger. Zu ihnen sagt Jesus, wenn ihr an meinen

0: Worten festhaltet und das tut, was ich euch gesagt habe, dann seid ihr wirklich meine Jünger. Ihr werdet die Wahrheit erkennen und die Wahrheit wird euch befreien. Mit der Wahrheit meint Jesus sich selbst. Er befreit von Sünde und von den Zwängen des Gesetzes, an das die Juden sich halten, um mit ihrer Sünde vor Gott zu bestehen. Es geht darum, dass die Menschen, die ihm nachfolgen, völlig verstehen, dass Jesus der Sohn Gottes ist, der von der Sünde befreien kann. Und dann geht es darum, nicht nur Jesus zuzuhören, sondern seine Worte im Kopf zu behalten und sie im Leben zu befolgen. Ich will jeden Tag so leben, wie Jesus es sagt. Das heißt im Kern, Gott von ganzem Herzen zu lieben und meine Mitmenschen wie mich selbst. Das zeichnet Menschen aus, die ernsthaft an Jesus glauben, dass sie auch das tun, was Jesus sagt. Eine Herausforderung für die Juden vor 2000 Jahren, die Jesus nachgefolgt sind, und für Menschen heute.
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0: Am Mikrofon begrüßt Sie Hans Wagner. Herzlich willkommen. Wie setzen wir auch heute unsere Vortragsreihe fort? Aufgezeichnet wurden die Vorträge im Rahmen des Pfingsttreffens des Liebenzeller Gemeinschaftsverbandes 2024. Dieses Treffen gibt es schon seit einigen Jahren und es trägt den Titel Erfüllt. Immer wieder geht es dabei um die spannende Frage, welche Bedeutung der Heilige Geist für uns und unser Leben hat, was es heißt, von Gott erfüllt zu sein. Den Heiligen Geist lieben lernen, unter diesem Motto stand der Eröffnungsgottesdienst im letzten Jahr, den Sie in Folge 1 bei uns hören konnten. In der dritten von 4 Folgen kommt jetzt Lukas Knies zu Wort. Er ist Leiter des Haus des Gebets in St. Georgen und er nimmt Sie nun in seinem Seminar mit hinein in die Überlegungen, wie man in Gemeinschaft mit dem Heiligen Geist leben kann.
1: Wir starten mal mit Johannes 16. Wir wollen uns ja heute anschauen, wie wir mit dem Heiligen Geist in Gemeinschaft leben. Und deswegen starten wir mal dabei, uns ein bisschen anzugucken, wie hat sich Jesus das eigentlich vorgestellt. Weil die Kapitel Johannes 13 bis Johannes 17 sind ja diese sehr dichten Kapitel, kurz bevor Jesus dann verhaftet wird und ans Kreuz geht, wo Jesus Kapitel 13 bis 16 lehrt und in Kapitel 17 dann betet. Wir müssen uns vorstellen, Jesus beruft diese 12 Jünger, die sind ganz nah an ihm dran, die erleben ihn diese 3,5 Jahre lang, ziehen sie mit ihm durch die Städte, durch die Dörfer, erleben alles, was er lehrt, erleben die Wunder, erleben die Heilungen, erleben diese ganzen massiven Dinge, die wir in den Evangelien lesen. Aber vor allem haben sie auch erlebt, nicht nur das, was die Evangelien berichten, sondern die waren halt die ganze Zeit mit ihm zusammen. Das heißt, da waren ganz viele kleinere Gespräche und miteinander und sie haben ihn einfach 3,5 Jahre massiv intensiv Beziehung mit ihm gelebt. Und in diesem Kontext, Jesus bereitet sie darauf vor, dass er stirbt am Kreuz und dass er dann aber auch durch Himmelfahrt erstmal gehen wird. Und in Johannes 16, Abvers 5 sagt er folgende Sachen zu ihnen. Jetzt aber gehe ich hin zu dem, der mich gesandt hat. Und niemand von euch fragt mich, wohin gehst du? Sondern weil ich dies zu euch geredet habe, hat Traurigkeit euer Herz erfüllt. Das ist soweit ziemlich verständlich. Ja, Jesus ist seit 3,5 Jahren mit ihnen unterwegs und ich meine, es muss das Beste gewesen sein, oder mit Jesus unterwegs zu sein, wer wäre gerne da dabei gewesen. Ja, wie gut muss das gewesen sein? Jesus sagt, ich werde gehen und weil ich das sage, seid ihr traurig, natürlich. Und dann sagt er was ganz Außergewöhnliches, Vers 7, doch ich sage euch die Wahrheit. Ist immer interessant, wenn Jesus nochmal betont, dass er wirklich die Wahrheit sagt. Ich sage euch die Wahrheit. Es ist euch nützlich, dass ich weggehe. Denn wenn ich nicht weggehe, wird der Beistand nicht zu euch kommen. Wenn ich aber hingehe, werde ich ihn zu euch senden. Und wenn er gekommen ist, wird er die Welt überführen von Sünde und von Gerechtigkeit und von Gericht. Von Sünde, weil sie nicht an mich glauben, von Gerechtigkeit aber, weil ich zum Vater gehe und ihr mich nicht mehr seht. Von Gericht aber, weil der Fürst dieser Welt gerichtet ist. Also Jesus sagt, ich verstehe, ihr seid traurig, weil ich gehe, aber ich sag euch die Wahrheit und glaubt mir das wirklich. Es ist die Wahrheit. Es ist gut, wenn ich gehe. Es ist nützlich für euch. Es ist, manche Bibelübersetzungen, es ist besser, wenn ich gehe. Warum? Weil wenn ich nicht gehen würde, würde der Geist nicht kommen. Aber es ist für euch besser, dass der Heilige Geist kommt, als dass ich da bin. Und das ist eine steile Aussage, weil ich stelle mir so vor, wie Petrus so denkt, also besser wird's nicht. Also Jesus, dass ich dich hier bei mir hab, dir Fragen stellen kann, du in mein Leben reinsprichst und wir zusammen da unterwegs sind, also das kann ja nicht besser sein. Oder auch, ich weiß nicht, für mich persönlich, wo ich so denke, Jesus, irgendwie, manchmal hätte ich dich lieber so neben mir stehen und wir reden einfach über die Sachen und du bist so da. Aber Jesus sagt, nee, es ist nützlich, es ist besser, wenn ich gehe, weil dann kommt der Heilige Geist. Aber die Zeit, in der wir jetzt leben, ist besser als die Zeit, die wir in den Evangelien lesen. Warum? Weil der Heilige Geist ist da. Und nicht nur Jesus in seinem Körper an einem Ort. Und wenn er mit den drei auf dem Berg der Verklärung raufgeht, dann kriegen die anderen unten den Dämon nicht ausgetrieben und sind in der Krise. Weil wenn wir dann Jesus einladen würden zu erfüllt, dann wäre er hier, aber wie wäre es dann sonst auf dieser Welt, ja? Nee, er sagt, ich gehe und der Geist kommt und nimmt diesen Platz ein. Und es ist besser. Warum? Weil er dann bei jedem von uns ist und nicht nur physisch begrenzt in seinem Körper bei Einzelnen. Und dann geht er noch weiter und er sagt, nachdem er sie schon kapitelweise gelehrt hat, sagt er, oh, noch so vieles habe ich euch zu sagen, aber ihr könnt es jetzt nicht tragen. Wenn aber jener, der Geist der Wahrheit gekommen ist, wird er euch in die ganze Wahrheit leiten, denn er wird nicht aus sich selbst reden, sondern was er hören wird, wird er reden und das Kommende wird er euch verkündigen. Er wird mich verherrlichen, denn von dem Meinen wird er nehmen und euch verkündigen, alles, was der Vater hat, ist mein, darum sage ich euch, dass er von dem Meinen nimmt und euch verkündigen wird. Was Jesus hier sagt ist, ich bin jetzt seit 3,5 Jahren mit euch unterwegs, aber Petrus, Johannes, wenn ich euch so anschaue, es gibt noch so viel, was ich euch beibringen muss. Es gibt noch so viel, was ich euch sagen möchte, aber das kriegen wir jetzt nicht mehr hin. Das geht jetzt nicht mehr. Aber wenn der Geist kommt, wird er diesen Job übernehmen. Er wird euch in alle Wahrheit leiten. Und by the way, nicht nur, er wird uns über Wahrheit was erzählen, sondern er wird uns hineinleiten in die Wahrheit, dass wir diese Wahrheiten erleben, dass wir da drin sind. Was Jesus hier eigentlich sagt, ist Folgendes. Ihr habt die letzten 3,5 Jahre erlebt, wie ich euch zu Jüngern mache. Als Rabbi rufe und ihr folgt mir nach und ich lehre euch, ich begleite euch, ich tröste euch, ich ermahne euch. Und es gäbe noch so viel zu tun, aber ich gehe jetzt. Und dann kommt der Heilige Geist und der wird exakt diesen Job übernehmen. Er wird euch leiten, er wird euch lehren, er wird euch ermahnen, er wird euch ermutigen, er wird euch in die ganze Wahrheit hineinführen. Mit anderen Worten, wenn du dir überlegen willst, wie sieht Gemeinschaft mit dem Heiligen Geist aus? Wie leben wir mit dem Heiligen Geist? Dann schau dir an, wie hat Jesus mit seinen Jüngern gelebt. Diesen Job, den Jesus mit seinen 12 hatte, übernimmt der Heilige Geist jetzt für die ganze Gemeinde. Für jeden von uns. Und wir alle haben einen Privatlehrer in uns wohnen. Den Privattröster. Den, der uns leitet und führt. Aber ihr sagt, es ist gut, dass ich gehe. Weil der Heilige Geist wird diesen Job übernehmen. Und er wird ihn mit jedem machen. Und das ist eine krasse Aussage. Und wenn du jetzt sagst, boah, ja, aber dann ist ja voll der Heilige Geist Fokus. Dann müssen wir jetzt, wir haben es ja heute gehört, ja, Pietisten, wir sind Jesus-Menschen. Ja, der Heilige Geist ist absoluter, ist der Geist Jesu. Und Jesus sagt, und er wird mich verherrlichen. Alle Heilig-Geist-Menschen sind Jesus-Menschen. Weil der Heilige Geist spricht immer von Jesus. Und er nimmt es von Jesus. Und er macht Jesus groß. Du brauchst nie Angst haben, wenn du mit dem Heiligen Geist unterwegs bist, dass du irgendwie wegkommst von Jesus-Fokus. Heiliger Geist hat immer Jesus-Fokus. Er verherrlicht immer Jesus. Und Jesus führt immer hin zum Vater. Und der Vater sendet den Geist, weil Jesus ihn darum bittet. In der Dreieinigkeit gibt es keine Konkurrenz. Man kann ganz entspannt sein. Und der Heilige Geist wird uns immer zu Jesus-Menschen machen. Was sagt uns dieser Text und was sagt uns Jesus hier? Jesus sagt es, ich gehe und es ist gut für euch, weil dann kommt der Heilige Geist und der wird meinen Job übernehmen. Der wird euch führen, der wird euch zu Jüngern machen, der wird euch befähigen, der wird euch lehren, der wird euch leiten. Und wenn wir Johannes 14, 15, 16 lesen, die ganzen Jobs, die der Heilige Geist übernimmt, dann ist das exakt, was Jesus bisher gemacht hat. Mit anderen Worten, wie sollst du leben mit dem Heiligen Geist? Genauso wie Petrus damals mit Jesus. Mit ein paar kleinen Unterschieden. Du siehst ihn nicht und er wohnt aber in dir. Jesus hat wie von außen eingewirkt auf Petrus, aber der Geist verändert uns von innen heraus. Das war so ein bisschen als Einführung. Ich hoffe, dass ihr da mitgehen könnt, dass der Heilige Geist diese Rolle übernimmt für uns und dass wir lernen dürfen, im Heiligen Geist Gemeinschaft zu haben. Aber nicht nur Gemeinschaft im Sinne von Kaffee trinken und nette Zeit haben, sondern die Gemeinschaft, die Jesus mit seinen Jüngern hatte. Jüngerschaftliche Gemeinschaft, Nachfolge. Er hilft uns, Jesus zu verherrlichen. Okay, wir gehen einen Schritt weiter und schauen uns mal an, welche Bilder verwendet das Neue Testament, um dieses Verhältnis auszudrücken. Oder auch, wenn wir ein bisschen mehr reinzoomen, wie haben wir jetzt Gemeinschaft im Heiligen Geist? Weil wir alle können uns vorstellen, wie Jesus am See Genezareth zu sitzen und irgendwie Fisch zu braten. Aber wie habe ich jetzt Gemeinschaft mit dem Heiligen Geist, der irgendwie in mir wohnt und da ist? Und wie sieht es genau aus? Und ich will mit euch eine Textstelle anschauen aus dem 1. Korinther 6, die wir heute in Teilen schon zitiert haben. Aber wir lesen mal den ganzen Kontext. Und der Kontext ist Paulus seine Begründung, warum wir nicht zu Prostituierten gehen sollten. Einfach mal der Kontext. 1. Korinther 6, Vers 12. Alles ist mir erlaubt, aber nicht alles ist nützlich. Alles ist mir erlaubt, aber ich will mich von nichts beherrschen lassen. Die Speisen sind für den Bauch und der Bauch für die Speisen. Gott aber wird sowohl diesen als auch jene zunichte machen. Der Leib aber, der Körper, ist nicht für die Hurerei, sondern für den Herrn und der Herr für den Leib. Gott aber hat den Herrn auferweckt und wird auch uns auferwecken durch seine Macht. Erstmal nur so weit. Paulus führt ein, diese Frage damals in Korinth, ja, wo es viel Tempelprostitution und Unzucht, das ist ein Riesenthema im Korintherbrief, ja, da gab es viel Durcheinander, was so die Sexualmoral angeht. Und er ordnet es ein bisschen und er sagt hier, er greift so dieses auf, ey, ist mir alles erlaubt in Jesus. Und er sagt, ja, aber du darfst dich von nichts beherrschen lassen. Und dann macht er so ein Wortspiel oder so ein Vergleich. Er sagt, die Speisen sind für den Bauch und der Bauch ist für die Speisen. Das passt zueinander, das ist füreinander gemacht, ja. Ihr wart vorhin an der Wurstbude oder irgendwo anders, ja. Das ist Speise, Bauch, Bauch, Speise, das passt zueinander, das ist, so funktioniert das. Und dann sagt er, und der Körper ist für den Herrn und der Herr für den Körper. Das heißt, genauso wie Essen, Bauch, also Verdauung, wie das zueinander passt, genauso passt der Herr zum Körper und der Körper zum Herrn. Vers 15. Wisst ihr nicht, dass eure Leiber, eure Körper Glieder Christi sind? Soll ich denn die Glieder Christi nehmen und zu Gliedern einer Hure machen? Auf keinen Fall. Oder wisst ihr nicht, dass wer der Hure anhängt, ein Leib mit ihr ist? Denn es werden, heißt es, die zwei ein Fleisch sein. Wer aber dem Herrn anhängt, ist ein Geist mit ihm. Flieht die Unzucht. Jede Sünde, die ein Mensch begehen mag, ist außerhalb des Leibes. Wer aber Unzucht treibt, sündigt gegen den eigenen Leib. Oder wisst ihr nicht, dass euer Leib ein Tempel des Heiligen Geistes in euch ist, den ihr von Gott habt und dass ihr nicht euch selbst gehört? Denn ihr seid um einen Preis erkauft worden, verherrlicht nun Gott mit eurem Leib. Paulus führt hier das alttestamentliche Bild vom Tempel ein und sagt, hey, euer Körper, euer Leib, das ist der Tempel des Heiligen Geistes. Und wir sind wahrscheinlich christlich sozialisiert genug, dass wir so nicht mehr so groß überrascht sind und sagen, ja klar, sag mir was Neues. Wow, das ist der absolute Hammer-Aussage. Was war der Tempel im Alten Testament? Der Tempel im Alten Testament, das war der Ort, den man gebaut hat aus viel Gold und Materialien und so weiter, ja, einen herrlichen Bau gemacht hat, damit Gott dort wohnt, wo das ganze Volk hinkommt, um ihm zu begegnen, ihn anzubeten, wo die Priester dienen, wo der hohe Priester ins Allerheiligste geht, all diese Dimensionen. Und Paulus sagt jetzt, dieser Tempel, das ist dein Körper. Und das Verrückte ist, Salomo weiht den Tempel ein und er betet dieses Gebet und sagt, Gott, die Himmel der Himmel können dich nicht fassen. Wie viel weniger dieser herrliche Bau, den ich dir dahingestellt habe. Aber bitte sei so demütig und nimm doch Platz ein. Und Gott kommt und füllt den Tempel und wohnt dann in dem Tempel. Die Himmel der Himmel können ihn nicht fassen. Ich meine, wer könnte Gott fassen? Was für ein Bau, was Materielles könnte so gigantisch sein, dass es Gott fasst? Dein Körper. Die Speisen sind für den Bauch und der Bauch für die Speisen. Dein Körper ist das einzige Objekt im Universum, was geschaffen wurde, dass Gott da drin wohnen kann. Der Herr für den Leib und der Leib für den Herrn. Ich weiß nicht, wie es dir mit deinem Körper so geht. Man hat ja so seine Herausforderung mit seinem Körper, quält einem die Nase nicht oder man hat Wehwehchen oder im Alter merkt man, oh, keine Ahnung. Ja, und jeder von uns hat so eine gewisse Beziehung zu seinem Körper. Aber wie immer du die Beziehung zu deinem Körper hast, was du am meisten prägen solltest, dein Körper ist das herrlichste Objekt im gesamten Universum. Die Himmel der Himmel können ihn nicht fassen. Der herrlichste Bau, die schönste Kathedrale, der beste Tempel, nichts fasst Gott. Aber du wurdest von Gott gemacht, damit Gott dort wohnen kann. Das ist gigantisch. Deswegen beschwer dich nicht über deinen Körper. Und alles, wo du nicht ganz zufrieden bist, bald kommt der Auferstehungsleib, kein Problem. Das ist gigantisch, dieser Körper. Okay, und dieses Bild verwendet Paulus und er sagt dann, wer der Hure anhängt, also wer zu Prostituierten geht, der wird ein Fleisch mit ihr, denn es heißt, die zwei werden ein Fleisch werden. Wer dem Herrn anhängt, wird ein Geist mit ihm. Und es ist spannend, Paulus trägt das Evangelium aus der hebräisch denkenden Kultur ja hinein in den griechisch denkenden Kulturkreis. Die Griechen hatten folgendes Denkmodell, nämlich das Denkmodell, wir sind Körper, Seele und Geist. Und das greift Paulus auf und er sagt es an manchen Stellen, und betet mal, dass euer Körper, eure Seele, euer Geist bewahrt sein. Und du hast nicht nur einen Körper, du bist Körper. Also nimm den Körper weg und es wird komisch hier drin, ja? Also du bist Körper, du bist zutiefst Körper. Du bist Seele und du bist Geist. Und vereinfacht ausgedrückt bist du dreieinig oder dreiteilig, exakt wie der Tempel. Der Tempel besteht aus einem Vorhof, einem Heiligtum und einem Allerheiligsten. Und wenn wir dieses Bild mal nehmen von der Vorhof, das Äußere, das was man sieht von außen direkt, das ist der Körper. Und der Körper ist der Tempel des Heiligen Geistes. Und wenn du da tiefer reingehst, dann kommst du ins Heiligtum. Sagen wir mal, das ist deine Seele. Und dann gibt es diesen kleinen Raum, das Allerheiligste im Tempel. Der Ort, wo die Bundeslade stand. Der Ort, wo sich die Gegenwart Gottes manifestiert hat. Der Ort, der heilig ist und erleuchtet war durch die schiere Präsenz Gottes. Das sagt Paulus, wer dem Herrn anhängt, ist ein Geist mit ihm. Von neuem geboren zu sein, bedeutet dein Geist ist erwacht zu leben. Und der Geist Gottes ist eins geworden oder hat Wohnung genommen in deinem Geist. Das ist krass. Und du bist nicht explodiert heute. Ich meine, Gott, die Himmel der Himmel können ihn nicht fassen. Er spricht ein Wort und die Welten entstehen. Der Gott wohnt in mir. Die ganze Kraft, die dieses Universum gemacht hat, hat Wohnung genommen in mir. Der glückselige Gott, die ganze Freude, so wie Gott ist, wohnt in mir. Die ganze Herrlichkeit, die ganze Majestät Gottes wohnt in mir. Und wie meistens für die Israeliten im Tempel nimmt man das nicht direkt wahr. Weil wenn du da durch den Vorhof schlenderst, hast du nicht die Herrlichkeit Gottes im Allerheiligsten unbedingt wahrgenommen. Aber sie war da. Und dieses Bild gebraucht Paulus, um uns das deutlich zu machen. So wie Gott im Alten Testament im Tempel wohnt, wohnt er jetzt in ganz vielen mobilen Tempeln. Und wo immer ich bin, ist heiliger Boden und die Gegenwart Gottes betritt den Raum. Weil ich habe den Raum betreten und er wohnt in mir. Und wir sind Tempel, Statuen Gottes, Wohnorte Gottes, die seine Gegenwart in diese Welt hineintragen. Das ist ein herrliches Bild. Aber es ist mehr als ein Bild, es ist eine Realität. Der Geist Gottes wohnt wirklich in mir. Das ist nicht nur eine Metapher. Was war der Tempel im Alten Testament noch? Das war der Ort der Gottesbegegnung. Das war der Ort, wo wir hingegangen sind, also nicht wir, aber unsere großen Brüder, hingegangen sind, um zu beten, um Gott zu begegnen. Wohin gehst du heute, wenn du Gott begegnen willst? In den Gottesdienst. Ja, natürlich. Aber wo ist der Israelit hingepilgert? Wo ist er hingegangen? Er ist in den Tempel gegangen. Und der hohe Priester ist bis ins Heiligtum gegangen und hat dort Gott gedient. Er ist ihm begegnet. Der Ort der Gottesbegegnung bist du. In dir wohnt Gott. Du musst gar nicht irgendwo hin. Du bist schon da. Wobei, du musst schon irgendwo hin, du musst mal rein. Es reicht nicht, vor dem Tempel zu stehen. Weil Gott wohnt ja da drin. Wenn du ihm begegnen willst, geh da rein. Und jetzt nicht komische Vermischung mit irgendwie fernöstlichem Gedöns von ich bin Gott und in mir. Nee, ich bin überhaupt nicht Gott. Aber Gott wohnt in mir. Das ist eine klare Trennung zwischen Gott und mir. Die wird sich auch nicht ändern. Aber er wohnt nun mal in mir. Das heißt, wo gehe ich hin, wenn ich ihm begegnen will? Ich gehe in den Tempel. Wo ist denn der Tempel? Ach ja, ich bin ja der Tempel. Wie gehe ich denn da rein? Naja, ich gehe nach innen. Weil da ist Gott. Und da ist die volle Herrlichkeit Gottes. Da ist Gott selber. Und wie ist er in mir? Durch seinen Geist. Wir haben vorhin von der WG gehört. Der Vater und ich werden kommen und Wohnung in euch machen. Wie? Weil der Heilige Geist kommt und in euch wohnt. Deswegen ist Gott in mir. Das heißt, ich habe nicht nur jemanden, der bei mir ist oder um mich ist und ich auf einer Konferenz erleben kann. Ich habe jemanden, der in mir Wohnung genommen hat und der mit mir genau das macht, was Jesus gemacht hat. Er leitet mich, er lehrt mich, er tröstet mich, er mahnt mich, er hilft mir und ich habe Gemeinschaft mit ihm. Wie habe ich Gemeinschaft mit ihm? Wie ich mit jedem Menschen Gemeinschaft habe oder mit jeder Person Gemeinschaft habe. Ich rede mit der Person, ich höre ihr zu, wir verbringen Zeit zusammen. Für mich war das damals wirklich ein Gamechanger, wirklich eine Riesenveränderung in meinem Leben. Und jetzt kann ich einfach an einen Ort gehen, wo er da ist und ich kann in mich reinhören und kann ihn fragen und es ist so viel leichter, das zu hören oder seine Freude zu empfangen. Jesus sagt, dass es wie die Quelle in mir ist. Da sprudelt gerade eine Quelle von Freude in mir. Und ich habe nicht immer Freude, aber der in mir hat Freude. Und dann kann ich hingehen und ich kann Freude empfangen. Das Bild vom Tempel sagt uns, das ist der Ort der Gottesbegegnung. Du bist der Ort der Gottesbegegnung. Und 2. Korinther 3 führt ja aus, diese ganze Dimension von der neue Bund ist noch besser als der alte Bund. Und es wird dort verglichen, wie Mose, der ist in das Zelt der Begegnung damals hineingegangen, hat sich in die Gegenwart Gottes gesetzt. Und das heißt von ihm, er hat mit Gott geredet, wie ein Mann mit seinem Freund redet. Und das hat so auf ihn abgestrahlt, diese pure Herrlichkeit Gottes, die dort war, dass er leuchtend wie eine Glühbirne aus diesem Zelt rauskam und alle sich erschreckt haben. Und dann hat er die Burka angezogen. Also hat sich verschleiert. Und wenn er ins Zelt gegangen ist, hat er den Schleier hochgemacht, hat mit Gott geredet, von Angesicht zu Angesicht, wie ein Mann mit seinem Freund redet, in die volle Herrlichkeit Gottes hineingeschaut und es hat ihn strahlen lassen. Er ist rausgegangen und hat die Kapuze wieder runtergemacht. Und jetzt sagt Paulus in 1. Korinther 3, Vers 18, wir alle schauen jetzt mit aufgedecktem Angesicht die Herrlichkeit des Herrn an und werden so verwandelt in dasselbe Bild von Herrlichkeit zu Herrlichkeit, wie es vom Herrn im Geist geschieht. Und es verwandelt uns und wir spiegeln wieder die Herrlichkeit Gottes. Du kannst in den Tempel gehen. Du kannst in die Herrlichkeit Gottes hineinschauen. Das ist nicht weit weg. Es ist in dir drin. Als ich es angefangen habe zu entdecken, hatte ich das nicht mit dem Tempelbild angefangen zu entdecken, sondern mit dem Quellbild von Jesus in Johannes 4 und Johannes 7, wo er das als Quelle erklärt. Und da sagt Jesus in Johannes 7, dass aus unserem Bauch buchstäblich Ströme lebendigen Wassers fließen. Und dann habe ich mir vorgestellt, wie in meinem Bauch, ja, das ist das Zentrum des Menschen, ja, hier im Bauch, dass da der Geist ist, dass da der Heilige Geist drin wohnt. Und dann bin ich immer durch die Gegend gelaufen. So, ja. Je nachdem, wie gut deine Beziehung zu deinem Bauch ist, ist es ein schönes Gefühl oder nicht. Du kannst auch dein Herz, deine Hand hinlegen, aber bewusst mir gemacht, da ist der wirklich drin. Und ich habe angefangen, das zu beten, zu sagen, Heiliger Geist, ich tue einfach mal so, als wäre das Wort Gottes wahr. Als wäre mein Leib der Tempel von dir. Als wäre in mir die volle Herrlichkeit Gottes. Als wäre Gott selbst in mir. Als wäre da eine göttliche WG in mir und ich hätte Zugang ins Allerheiligste jeden Moment meines Lebens. Und in Momenten, wo ich keinen Frieden hatte, bin ich da hingegangen, nur Frieden empfangen. Und das ist auch, wir reden über eine Beziehung, ja. Also wir reden jetzt nicht über ein magisches Ritual. Wir reden nicht über, ich schmeiß da was rein und das kommt raus. Das ist eine dynamische Beziehung. Deswegen, es funktioniert nicht, sondern es ist eine Beziehung. Und wenn du jetzt gerade verunsichert bist, zu sagen, ja, soll ich denn nicht mehr zum Vater im Himmel beten oder Jesus, du bist hier mitten unter uns. Doch, doch, die Dimensionen sind alle gleichzeitig alle wahr. Das ist das Verrückte bei Gott immer so, ja. Und du denkst so, nee, ich sitze im Atrium. Mir hat es enorm geholfen, das wahrzunehmen. Und ich möchte ermutigen, diese Wahrnehmungsübung einfach mal mehr zu machen. Und manche haben da sofort einen intuitiven Zugang. Manche ist es so ein bisschen Anlauf. Aber einfach mal so zu tun, als hätte das Wort Gottes recht. Bisher habe ich gesagt, Johannes 16, Jesus kündigt den Heiligen Geist an und sagt, es ist gut, dass ich gehe. Der Geist der Wahrheit, der übernimmt meinen Job, der führt euch in die ganze Wahrheit hinein. Der wird euch leiten, der wird euch alles lehren, der wird euch an alles erinnern, der wird mich verherrlichen, der wird euch trösten, der wird euch beistehen, der wird euch begleiten. Und dann sehen wir das Ganze in der Apostelgeschichte auch live, wie das aussieht, auch im Gemeindeleben. Und der Heilige Geist tut sein Werk. Das, was Jesus gesagt hat, er übernimmt meinen Job. Das macht Jesus kein bisschen kleiner, sondern ist der Geist Jesu Christi, der immer Jesus verherrlicht wird. Wir brauchen keine Angst haben, dass uns die Pneumatologie von der Christologie wegbringt. Das Zweite habe ich gesagt, dein Körper ist der Tempel des Heiligen Geistes, wie Paulus sagt, du bist ein Geist mit Gott, er wohnt in dir und du bist der Wohnort Gottes. Er ist dir näher als deine eigene Haut. Er ist in dir drin. Und du kannst an diesen Ort gehen und dort kannst du die volle Herrlichkeit Gottes erleben. Und Paulus sagt, es ist besser, als was Mose im Zelt der Begegnung an Herrlichkeit erlebt hat, was du jetzt in dir erleben kannst, was an Herrlichkeit da ist. Und wir brauchen auch nicht mehr Mose. Wir brauchen nicht mehr den einen heiligen Mann, der vom Berg Sinai herunterkommt und das unwissende Volk belehrt und sagt, so ist Gott. Wir alle können anschauen, die Herrlichkeit Gottes. Wir alle haben diesen Zugang. Okay, wie machen wir das ganz praktisch? Wie lerne ich eine Person kennen? Wie lebe ich mit einer Person? Wie mache ich das? Erstens, ich rede mit der Person. Wenn du Gemeinschaft mit dem Heiligen Geist haben willst, dann sprich mit ihm. Du wirst im Heiligen Geist leben und von ihm geleitet werden und geführt werden, dass er dich lehrt. Extrem viel mehr erleben, wenn du ihn fragst, wenn du ihn darum bittest. Das ganze Königreich Gottes funktioniert im Wesentlichen über das Prinzip bittet und empfangt. Beides ist was Aktives. Wir bitten aktiv, dann empfangen wir aktiv. Und das ist, was wir im Wesentlichen machen. Das heißt, das Erste wäre für dich, fang an, Gemeinschaft mit dem Heiligen Geist zu haben, wie indem du mit ihm redest. Und wenn wir in der Breite, Länge, Höhe, Tiefe in unserer Gottesbeziehung und Gotteserkenntnis wachsen wollen, in unserer Gottesnähe und Erfahrung, dann müssen wir ihn in seiner Dreiheit kennen, sowohl auch in seinem Einssein. Und wenn du sagst, bisher ist der Heilige Geist für mich ein trinitarisches Dogma in meiner Theologie, aber nicht in meiner Lebenspraxis, dann wird deine Gottesbeziehung sich enorm erweitern, wenn du ihn kennenlernst. Und jetzt komm bitte nicht in den Stress, du musst jetzt nicht plötzlich drei Gottesbeziehungen führen, weil Gott ist komplett eins. Aber es ist einfach so, dass die Trinität, die drei Personen, wie verschiedene, ich sag mal, Aufgaben haben oder wie verschiedene Dinge, die sie tun. Zum Beispiel ist der Heilige Geist nicht für mich am Kreuz gestorben, sondern Jesus. Aber Jesus hat sich hingegeben, sagt der Hebräerbrief, durch den ewigen Geist am Kreuz und der Vater hat die Welt durchs Kreuz mit sich versöhnt. Also irgendwie waren alle beteiligt, aber es war dann doch irgendwie Jesus, oder? Und genauso ist der Vater derjenige, an den in der Regel die Fürbitte gerichtet wird. Nicht Jesus, in Ausnahmefällen, okay. Aber normalerweise an den Vater im Namen Jesu durch die Kraft des Heiligen Geistes. Alle sind involviert, aber die Adresse ist der Vater. Was ist die Rolle des Heiligen Geistes? Er ist der, der bei dir ist, um dich zu lehren, dich zu führen, dich zu trösten und dann den Job, den Jesus hatte, mit dir zu übernehmen. Das heißt, was sprichst du mit ihm? Naja, du schlägst die Bibel auf und willst sie besser verstehen, du redest mit dem Heiligen Geist, oder? Du brauchst Leitung in deinem Alltag? Frag den Heiligen Geist. Du hast ein Eheproblem? Frag den Heiligen Geist. Und natürlich deine Geschwister und Coaches und bla bla bla, keine Frage. Aber dafür ist er zuständig. Ja, ist das jetzt falsch, wenn ich Jesus drum... Nee. Wir dürfen ganz entspannt sein. Also ich hoffe, dass niemand aus diesem Seminar ganz verkrampft rausgeht und es jetzt unsicher ist, an wen soll ich jetzt mein Gebet richten. Ich mach's intuitiv, aber der Punkt ist, Jesus hat gesagt, wir sollen Gemeinschaft haben mit diesem Geist. Ihr kennt ihn. Warum? Er bleibt bei euch. Er ist in euch. Er wird euch lehren. Er führt euch in die Wahrheit. Das heißt, redet mit ihm über diese Dinge. Fragt ihn. Er leitet euch. Er tröstet euch. Das ist, was der Heilige Geist tut. Das heißt, der erste Punkt ist, rede mit ihm. Immer. Die ganze Zeit. Was mir dann enorm geholfen hat, weil ich bin so ein Bibeltyp. Also ich bin aufgewachsen. Ich liebe meine evangelikalen Wurzeln und die werde ich nie verlassen, weil was ich liebe ist, wir kommen vom Wort Gottes her und wir schauen, was sagt das Wort Gottes. Und das ist nicht die einzige Art und Weise, wie sich Gott offenbart. Er offenbart sich durch die Schöpfung und durch Träume und durch wie auch immer. Aber es ist die wichtigste Quelle, wie sich Gott uns offenbart und auch die, wo wir am leichtesten in Austausch kommen müssen und die normative Quelle. Deswegen, ich liebe das Wort Gottes. Und was ich dir ermutigen möchte, ist, wenn du sagst, du willst einen Heiligen Geist kennenlernen und Gemeinschaft mit ihm haben, dann was ganz Simples zu machen. Du nimmst die Schrift und wahrscheinlich ist es am einfachsten anzufangen in Johannes 14, 15, 16, weil Jesus vertraust du wahrscheinlich. Und dann nimmst du mal, was er gesagt hat über den Heiligen Geist und dann nimmst du diese Verse und dann besprichst du sie mit ihm. Das ist wie sozusagen, Heiliger Geist, ich habe gehört, du erinnerst mich an alles. Heiliger Geist, ich habe gehört, Jesus sagt, es ist gut, dass er geht, damit du kommst. Ich fange ihn an, mit den Namen anzusprechen, die die Bibel mir vorschlägt. Das ist der Geist der Weisheit. Oh, das ist herrlich. Das ist der Geist des Verstandes. By the way, ja, es ist nie Verstand versus Geist. Das ist ein ganz komischer Dualismus, der in unserem Kopf ist. So, es gibt so mehr das Rationale und es gibt so mehr den Heiligen Geist. Nee, er ist der Geist des Verstandes. Es gibt einen verdunkelten Verstand ohne Heiligen Geist und es gibt einen hellen Verstand mit Heiligen Geist. Was anderes gibt's nicht. Du bist der Geist des Rates. Der Geist der Kraft. Du bist der Geist der Liebe. Der Geist der Wahrheit. Und seine ganzen Titel. Du bist der Beistand, der Tröster, der Parakletos, den ich herbeirufen kann. Und ich spreche ihn an mit diesen Namen und ich lade ihn ein in mein Leben und ich bitte ihn, dass er das tut, was Jesus sagt, was er tut. Und so lerne ich, Gemeinschaft mit ihm zu haben, indem ich einfach die Bibel nehme und ihm sage, das steht drin, wie du bist. Schlechter Umgang verdirbt die Sitten. Guter Umgang hilft. Sag mir, wer deine Freunde sind und ich sage dir, wer du bist. Ja, wir kennen diese Sprüche. Es ist je nachdem, mit wem du Zeit verbringst, dem wirst du ähnlich. Deswegen ist es gut, Gemeinschaft mit dem Heiligen Geist zu haben, weil dem werden wir dann ähnlich. Also nicht, du wirst unsichtbar, sondern sein Wesen färbt auf uns ab. Mein Freund Rainer Harter sagt immer, er spricht von der Abfärbungstheologie. Ja, Gott färbt ab. Gemeinschaft mit ihm färbt ab auf uns. Wir alle kennen wahrscheinlich Galater 5, Vers 22. Die Frucht des Heiligen Geistes. Was ist Frucht? Frucht in der Bibel entsteht immer aus Intimität, aus inniger, liebevoller Gemeinschaft. Adam erkannte Eva und sie wurde schwanger. Wir wissen, was da passiert ist. Dieses Wort wird verwendet für den neuen Bund. Wir alle werden Gott kennen. Nicht nur wissen über Gott, wir werden ihn kennen. Das heißt, intime, tiefe, persönliche Liebesbeziehung mit diesem Gott erleben. Ihr aber kennt den Heiligen Geist. Ihr werdet eine innige, tiefe, liebende Beziehung haben. Dass uns der Satz, Heiliger Geist, ich liebe dich, vielleicht heute noch schwer über die Lippen gegangen ist, das sollte was sein, was du kannst auch anders formulieren, aber es sollte innig sein, es sollte liebevoll sein. Warum? Wir sollen Gott lieben mit unserem ganzen Herzen, ganzer Seele, ganzer Kraft. Das ist, um was es geht, ihr Lieben. Und Gott ist dreieinig. Und wenn wir Intimität haben mit dem Heiligen Geist, entsteht Frucht. Adam erkannte Eva und sie wurde schwanger. Wir erkennen den Heiligen Geist. Wir wachsen in Erkenntnis Gottes, wie Paulus immer betet. Was entsteht? Wir wachsen, es wächst Frucht. Frucht nach innen, das nennen wir die Frucht des Geistes. Und Frucht nach außen. Gesunde Frucht kommt aus Vertrautheit, aus Intimität mit Gott. Das ist ein Reich Gottes Prinzip. So ist es. Das heißt, wie entsteht die Frucht des Geistes in uns? Na ja, hab Umgang mit dem Heiligen Geist. Gemeinschaft mit ihm, das färbt auf dich ab. Was heißt das dort? Galater 5, Vers 22, die Frucht des Geistes aber ist Liebe, Freude, Friede, Langmut, Freundlichkeit, Güte, Treue, Sanftmut, Selbstbeherrschung. Okay, das ist wie eine Zusammenfassung von dem Wesen des Heiligen Geistes. Das ist, wie er ist. Der Heilige Geist ist Liebe. Natürlich, das ist der Geist der Liebe, Gott ist Liebe. Irgendwie komisch, wenn das nicht wäre. Der Heilige Geist ist die liebevollste Person, die es gibt. Weil er ist genau wie Jesus. Er ist genau wie der Vater. Er ist der Geistesvater, ist der Geist Jesu. Er ist Liebe. Der Heilige Geist ist Freude und Reich Gottes. Im Reich Gottes zu leben bedeutet, Friede und Freude im Heiligen Geist zu erleben, oder? Der Heilige Geist ist Frieden, sein Wesen. Er ist Sanftmut. Eines meiner Lieblingsworte über den Heiligen Geist ist, der Heilige Geist, er ist freundlich. Ich liebe dieses Wort. Aber, also Freundlichkeit war bis dato immer nie so ein krasses Konzept für mich, dass ich gedacht habe, wow. Aber dann habe ich diese Worte genommen und ich habe gesagt, Heiliger Geist, das ist wie du bist. Du bist liebevoll. Du bist Liebe und ich will dich kennen und fühle mich mit deiner Liebe und zeig mir das und angefangen zu schmecken. Und dann weiß ich noch, wie ich angefangen habe zu beten, sagen, Heiliger Geist, du bist freundlich. Und dann habe ich wie angefangen zu schmecken, schmecket und seht, wie freundlich der Herr ist. Und es ist so ein schöner Geschmack. Der Heilige Geist ist so freundlich. Und das Problem ist, immer wenn du Offenbarung hast, dann hast du keine neuen Vokabeln, sondern du hast nur die alten Vokabeln, das auszudrücken. Ich sage dir den Satz, der Heilige Geist ist freundlich und du sagst, aha. Was kommt noch? Aber kennst du das? Du erlebst Gott irgendwie, Gott ist gut. Wow, du bist so überzeugt von Gott ist gut. Dann läufst du dich gegen und sagst, Gott ist gut. Und dann, ja klar, weiß ich auch, nein, weißt du nicht. Warum? Weil es so neu ist, weil es so frisch ist. Und deswegen, verstehe, das ist ein Unterschied. Weiß ich, dass der Heilige Geist gut ist oder schmecke ich, sehe ich, erfahre ich, genieße ich Gott. Gott ist da zum Genießen. Er ist nicht nur mein Arbeitgeber, der mir einen Job gibt, damit ich hier irgendwas auf die Reihe kriege. Es macht doch super viel Spaß, mit Gott zu arbeiten, aber es entsteht aus inniger Gemeinschaft, aus Genuss mit ihm. Ich möchte zum Abschluss drei Gedanken noch mitgeben. Drei kurze Gedanken. Der erste ist einfach eine Ermutigung. Mach das mal, nimm dir mal Zeit. Sag, die nächsten 4 Wochen studiere ich Heiliger Geist im Neuen Testament. Schreib mir die Stellen raus, aber dann bleibt das nicht hier oben, sondern ich nehme es und führe es ins Gespräch mit ihm. Und ich möchte dich ermutigen, einfach mal zu sagen, die nächsten 4 Wochen nehme ich mir, und es reicht, wenn du sagst, ich habe keinen Bock auf ein langes Bibelstudium, Johannes 14 bis 16 zu lesen, anzuschauen, immer wieder und zu beten, Herr, zeig mir, wer du bist, begegne mir, führe mich in Wahrheit. Aber der Punkt ist, es nicht nur zu da oben zu haben, sondern ins Gespräch mit ihm zu bringen. Das verändert ganz, ganz viel. Vielleicht fängst du an, auch durch so eine Tagung wie heute, durch so einen Tag, was Neues zu erleben mit dem Heiligen Geist. Und das sprudelt was auf, vielleicht merkst du, boah, da ist eine Kraft plötzlich da und ich erlebe einen Frieden. Oder vielleicht hast du auch gemerkt, du machst diese Übungen in dir, krass, das ist einfach Gott. Und es ist so einfach. Haben auch gleich die Gedanken, kann es so einfach sein? Nee, es hat ja gesagt, das Reich Gottes ist so wahnsinnig kompliziert, dass du einen Doktortitel brauchst. Nee, das Reich Gottes ist für Kinder. Es ist alles im Königreich Gottes, es ist letztlich simpel. Aber manchmal kommt da auch ein Schmerz mit, wenn wir was Neues entdecken und Frisches entdecken. Oder vielleicht empfängst du heute einen Heiligen Geist auf eine neue Art und Weise. Vielleicht fängst du an, in Sprachen zu beten, zu prophezeien oder ganz wildes Zeug zu machen. Vielleicht auch nicht. Aber du erfährst was Neues. Was da manchmal mitkommt, ist auch ein großer Schmerz von, ich bin jetzt 45 oder 60. Will ich mir das auch zugestehen? Ich habe das die ganzen Jahre irgendwie nicht gelebt und da ist ein Schmerz drin von, habe ich da was verpasst? Ich möchte dich so ermutigen, halt das aus und bring es ihm erst der Tröster. Ich möchte einfach ermutigen, hol dir da den Trost, den es braucht. Ich habe mich als 16-Jähriger, ehrlich gesagt, schon gefühlt, dass mir das keiner gesagt hat. Man hat mir nur gesagt, man kann an Gott glauben. Niemand hat mir gesagt, ich kann den Gott erleben, der ist real. Ich habe mich wirklich gedacht, das kann ja nicht sein. Ich hatte richtigen Wut in mir. Dann habe ich irgendwann gemerkt, das hat jetzt keiner böswillig gemacht und so, aber da ist ein Schmerz.

0: Zweitens, wenn es für dich auch ein Schmerz heute ist, dieser Tag, bring ihn zu Gott und lass dich von diesem Schmerz nicht abhalten, diese Schritte trotzdem zu gehen und dich zu öffnen. Vielleicht nochmal für eine ganz neue Dimension, weil Gott ist eben nicht zwei, sondern drei.
1: In Gemeinschaft mit dem Heiligen Geist leben. Sie hörten einen Vortrag von Lukas Knies. Er ist Leiter des Haus des Gebets in St. Georgen. Aufgezeichnet wurde sein Seminar im Rahmen der Pfingstveranstaltung Erlebt des Liebenzeller Gemeinschaftsverbandes 2024. Wir danken freundlich für die Genehmigung, diesen Vortrag auszustrahlen. Den vierten und letzten Teil dieser Vortragsreihe hören Sie am Pfingsttag, wieder hier auf ERF Plus in unserer Sendereihe Wortgut. Holger Totzek ist Leiter des Arbeitskreis Israel und Pastor im Liebenzeller Gemeinschaftsverband und er spricht in seinem Seminar darüber, warum die Ausgießung des Heiligen Geistes kein Zufall war. Damit verabschiede ich mich und sage vielen Dank für Ihre Aufmerksamkeit. Mein Name ist Hans Wagner und ich wünsche Ihnen noch alles Liebe.